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1: Ich denke mal, wir müssen uns sehr wahrscheinlich damit abfinden, dass es jetzt erstmal keine Lösung gibt. Und ich muss mich damit abfinden, leider Gottes damit abfinden, dass der öffentlich-rechtliche Rundfunk immer unbeliebter wird. Das gefällt mir überhaupt nicht. Und deswegen sage ich auch was. Ich bin ein Kind des öffentlich-rechtlichen Rundfunks, da bekenne ich mich auch zu. Ich habe da unglaublich viel gelernt, auch kritisch zu sein. Nicht? Ich meine, ich bin bei Twitter unterwegs, also X. Und ich habe mich auch bei Corona relativ weit aus dem Fenster gelehnt, das weißt du, ne? Und habe mich auch sehr kritisch geäußert. Aber das
2: für ein öffentlich-rechtliches Kind ging es ja.
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1: Wir gucken immer so sehr zu den Quoten von ARD und ZDF, wo ich ja nun damals richtig gute Quoten hatte.

0: Das läuft ja alles, ist ja alles ablaufend. Dazu kommt, dass sich kaum einer eine Talkshow im öffentlich-rechtlichen Fernsehen intensiv anguckt. Und ich habe den Eindruck, bei den Sendungen, auch die Sie produzieren, gucken die Leute interessiert und engagiert zu. Und was mich am meisten freut über Fairtalk, dass mich alten Sack bis zum heutigen Tag, jetzt eben im Zug hier nach Hamburg, junge Leute ansprechen. Nicht die Omas, die und Opas in meinem Alter, die den Lift da brauchen, über den das für das das ZDF ja wirbt, oder Knoblauchpillen oder irgend sowas.
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1: Das ist das, was mich interessiert. Einfach so dazu. Nicht mehr mit demselben Konzept und dann in einem Jahr oder wieder wissen, auch wieder Enttäuschung. Weil es kommt daraus, es wird eine Enttäuschung geben. Und wir sehen ja das auch im Umfeld. Wir sehen es in Frankreich, was da passiert, ist ja auch nicht ganz ungefährlich. Wir sehen plötzlich das Kriegsrecht in Südkorea. Das ist alles total instabil. So, und da könnte dann ein sehr, sehr starker, was ich, Staat durchgreifen und die Sicherheit herstellen. Also jetzt ist die Chance, sagen wir zu, Freunde, wir können noch eine Menge verlieren in dieser Demokratie. Und deswegen sollten wir anfangen, die Simulation runterzufahren und mehr Bürger zu beteiligen. Dagegen kann man eigentlich nicht sein. Und ich kann nur sagen, das ist ja auf Land, auf der Bundesebene schwierig. Aber auf Landesebene könnten wir sagen, wir möchten gerne auch als Bürger eine direkte Beteiligung, dass wenn ein Gesetz von einem Parlament verabschiedet wurde, das ist am Ende von der Bevölkerung in dem Land abgesegnet werden muss, dass der Bürger zumindest erstmal eingeführt sagt, das möchte ich so nicht haben. Ich möchte, dass die Bürger nicht alle 4 Jahre zugucken müssen, was da passiert, oder 4 Jahre zugucken, sondern dass sie direkt gefragt werden müssen, um da schnellere Lösungen herbeizuführen, die akzeptierter sind mit mehr Leuten. Das ist das, was ich mir wünsche.
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0: 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Jetzt Meldungen aus der Trigger FM Redaktion. 8 große Verbände der deutschen Agrar- und Ernährungswirtschaft warnen, dass die Versorgung mit Rohstoffen und Betriebsmitteln zunehmend gefährdet sei. Die Verbände verweisen auf Baustellen und Engpässe im Schienennetz sowie auf gesperrte oder sanierungsbedürftige Straßeninfrastruktur. Die derzeitige Situation sei deshalb nicht bloß eine kurzfristige Folge, sondern zeige grundsätzliche Schwächen der deutschen Verkehrsinfrastruktur, heißt es von den Verbänden. Sven Hüber, heute hochrangiger Polizeigewerkschafter, setzte laut Zeugenaussage an der Berliner Mauer aus Überzeugung und mit Willen zur Vernichtung den Schießbefehl der DDR durch. Hüber rief Polizisten jüngst zu einer Art Widerstand gegen die AfD auf, um die Demokratie zu verteidigen. Das ist ein starker Wandel, denn nach dem Zeitzeugen habe Hüber zu DDR-Zeiten sogar einen am Boden liegenden Mauerflüchtling mit Tritten misshandelt. Er soll ihm außerdem eine Pistole in den Mund gedrückt haben. Die Menschen in Deutschland fragen sich jetzt, wieso jemand wie Hüber in der Bundesrepublik Deutschland zu einem hochrangigen Polizeigewerkschafter werden konnte. Sven Hübers Anwalt wies alle Vorwürfe zurück. Die Zeugenaussage zu Hübers Taten wurde jedoch an Eidesstatt versichert und ist überaus glaubhaft. Kreml-Chef Wladimir Putin hat der Ukraine als Reaktion auf die jüngsten Drohnenangriffe auf russische Raffinerien und Logistikzentren scharfe Gegenschläge gegen die empfindlichsten Bereiche der ukrainischen Wirtschaft angekündigt. Kiew habe mit den Attacken die Büchse der Pandora geöffnet, sagte Putin. Er erklärte außerdem, Russland habe nach einer guten Ernte ein großes Exportpotenzial und werde den Weltmarkt bedienen. Eine globale Versorgungslücke werde es durch den Ukraine-Krieg nicht geben, sagte Russlands Präsident weiter. 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
1: Und was ich mir wünschen würde, ist, dass das, was die Bevölkerung im weitesten Sinne wünscht, indem sie breit informiert wird und nicht nur einseitig, dass das dann auch umgesetzt wird. Wie könnte man das machen? Ich habe so ganz verrückte, einfache Ideen. Ich bin dafür, dass Parteiprogramme bindend sind. Wenn jemand schreibt, kein Rüstungsexport in Kriegsgebiete und das dann macht, Betrug abwählen. Handschellen, tschüss, mach's gut. Nicht in 4 Jahren sich darüber ärgern. Nein.
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1: Ich glaube auch, dass etwas passieren wird im Ukraine-Krieg und ich hoffe, dass der Frieden kommt, bevor Friedrich kommt. Ja, das wäre ganz hübsch. Ich denke, dass die Krim weg ist. Es gibt ja einen, der leitende Berater von Trump, ja. Brian Lanzer, ja. Hat das ja

0: bei der BBC gesagt, dass sich seine Regierung für den Frieden in der Ukraine einsetzen werde und dass die Krim weg ist.
1: Ja.
0: Die Krim ist weg, hat er gesagt. Also für die Ukraine. Ja. Ja. Ich denke auch, der Donbass wird weg sein. Und für alle Ukraine-Hysteriker, ich analysiere nur. Ja. Und ich denke, es wird das geben, was die Kriegstreiber einen Diktatfrieden nennen. Ja, also zum Beispiel Michael Roth, der wollte, dass Deutschland ganz allein, also dieser SPD-Außen, noch Chef des Auswärtigen Ausschusses, der wollte, dass Deutschland ganz alleine den Krieg finanziert, da, damit es keinen Diktatfrieden gibt, ja.
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1: Ja, und die Argentinier haben das eben am eigenen Leib gespürt. Der Kuchen wurde immer kleiner und trotz dieser Rezepte des Sozialismus, der Umverteilung, wurden die Armen immer ärmer. Und Milei hat gesagt, ja, das ist eben nicht das Rezept. Empirisch kann man das auch ganz, ganz klar sehen. Die Länder, die freier sind, da geht es den Armen besser als in den Ländern, die unfreier sind, die sozialistischer, die etatistischer sind. Mhm. Und deswegen hat er es geschafft, diese Idee auch rüberzubringen zur Bevölkerung, was ja auch nicht unbedingt einfach ist. Dazu muss man ein rhetorisches Talent haben und auch ein gewisses Charisma und Authentizität, die er hat. Und das hat dann dazu geführt, dass er vor allen Dingen auch bei den Armen gewählt wurde.
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0: 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Jetzt Meldungen aus der Trigger FM Redaktion. Google-Schwesterfirma Waymo plant, Ende 2027 in München einen regulären fahrerlosen Fahrdienst, also Taxis, für die Öffentlichkeit in Betrieb zu nehmen. Testfahrten starten in wenigen Wochen. In den USA haben die Fahrzeuge bisher über 350 Millionen Kilometer ohne menschliche Steuerung zurückgelegt und laut Waymo ist das System deutlich sicherer als bei menschlichen Fahrern. Die Zulassungsverfahren für Deutschland laufen und werden zeigen, ob das stimmt. Mitte August erhielten zahlreiche deutsche Unternehmen eine E-Mail von der umstrittenen linken Organisation Campact. Man habe recherchiert, wessen Werbung bei YouTube vor Hass- und Hetzvideos laufe und besonders häufig ist dabei ihr Unternehmen aufgefallen, hieß es in der Mail. Sie schickten ein Statement über die Gefahr des Rechtsextremismus im Allgemeinen und YouTube als Radikalisierungsplattform im Besonderen. Es gehe nicht um politische Zuspitzungen oder unbequeme Meinungen, erklärte eine Sprecherin, sondern um Personen, die NS-Parolen bedienen, wiederholt gegen Minderheiten hetzen oder systematisch Falschinformationen verbreiten. Insgesamt habe man 90 relevante Unternehmen kontaktiert, sagten die linken Aktivisten. Das iranische Staatsfernsehen hat ein verstörendes dreiminütiges Video ausgestrahlt, in dem die Ermordung von Barron Trump fantasievoll dargestellt wird. Der Clip mit dem Titel »Wo man Barron Trump töten kann« behauptete, die Bewegungen des 20-jährigen Sohnes von Präsident Donald Trump zu zeigen. Außerdem hieß es, er sei vollständig überwacht. So eine Übersetzung des Videos durch Euronews. Neben dem verstörenden Video deuten mehrere Berichte darauf hin, dass das Regime ein Kopfgeld von 10 Millionen Dollar auf Barron Trump ausgesetzt hat. 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
1: Da bringe ich auch mal die Familienunternehmen ins Spiel, die einen ganz anderen Handlungshorizont haben als ein Konzernmanager. Der Konzernmanager, der schaut sich an, wie der Jahresgewinn ist, weil daran orientiert sich seine Bonifikation. Der Familienunternehmer sieht sich als Sachwalter für die nächste Generation. Das heißt, der trifft Entscheidungen über seinen eigenen Tod hinaus im Zweifel. Und bei Landwirten zum Beispiel ist das total extrem, finde ich, weil die werden natürlich die Flächen nicht ausschlachten, sondern werden sie in gutem Zustand, nicht überdüngt, an die nächste Generation übergeben. Und deswegen meine Botschaft auch, wenn wir wieder nach vorne wollen und Ideen für die Zukunft, dass wir uns eben besinnen, wie wichtig Familienunternehmen auch sind. Ja. Als Teil des Mittelstands, wie auch die Landwirte Teil des Mittelstands sind. Ja.
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1: Also ein männlicher Mann ist dann aber kein Mann, der den Macho spielt.
2: Das ist ein Mann mit einem ganz klaren Prinzipien, mit ganz klaren Vorstellungen davon, wer er ist, wer seine Liebsten sind. Auch das Beschützen gilt natürlich auch darum. Wenn jetzt zum Beispiel, nehme ich mal an, lasse ich meine Kinder durch Masken und Impfungen misshandeln von der Regierung, mache ich das mit oder sage ich, nein, Freunde, das läuft hier nicht. Es tut mir leid. Ja, und riskiere dafür auch, ins Gefängnis zu gehen, Bußgeld zu kriegen oder sonst was. Oder habe ich gelernt, als Mann, das wird ja immer, auch Aggression ist ja auch so ein Thema, ist ja auch ganz negativ behaftet in unserer Gesellschaft. Ich bin der eher, sage, dass Aggression sehr wichtig ist und Wut, weil das eine Form der Katharsis ist, die auszuleben und eigentlich eher unterdrückte Wut unser Problem ist und nicht Wut als solches.
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1: Das ist ein inzestiöses System. Ja, also die Journalistenschulen gehören den Zeitungen. Dort werden Journalisten gezüchtet und sie bekommen Leitplanken. Und in diesen Leitplanken bleiben sie. Sie wissen ganz genau, wie weit können sie gehen, wo sind die Grenzen. Und wenn ich das nicht tue, also nicht mitspiele, werde ich isoliert. Also wir haben, da fängt es schon an. Und dann haben wir sowas wie Instanzen. Woher kommen unsere News? Unsere News kommen von Agenturen. Diese Agenturen, wem gehören die? Ja, die gehören auch den Zeitungen. Wem gehören unsere Medien? 7 Familien. Wo soll es denn da Raum geben für freie Entfaltung? Und deswegen sehe ich als einzige Möglichkeit, um den Journalismus zu retten, dass es neue Medien gibt, dass es Foren gibt für angstfreie Debatten. Eigentlich sollten ja Universitäten das sein.
2: Das
1: sind sie nicht.
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0: 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Jetzt Meldungen aus der Trigger FM Redaktion. Sven Hüber, heute hochrangiger Polizeigewerkschafter, setzte laut Zeugenaussage an der Berliner Mauer aus Überzeugung und mit Willen zur Vernichtung den Schießbefehl der DDR durch. Hüber rief Polizisten jüngst zu einer Art Widerstand gegen die AfD auf, um die Demokratie zu verteidigen. Das ist ein starker Wandel, denn nach dem Zeitzeugen habe Hüber zu DDR-Zeiten sogar einen am Boden liegenden Mauerflüchtling mit Tritten misshandelt. Er soll ihm außerdem eine Pistole in den Mund gedrückt haben. Die Menschen in Deutschland fragen sich jetzt, wieso jemand wie Hüber in der Bundesrepublik Deutschland zu einem hochrangigen Polizeigewerkschafter werden konnte. Sven Hübers Anwalt wies alle Vorwürfe zurück. Die Zeugenaussage zu Hübers Taten wurde jedoch an Eides statt versichert und ist überaus glaubhaft. Kreml-Chef Wladimir Putin hat der Ukraine als Reaktion auf die jüngsten Drohnenangriffe auf russische Raffinerien und Logistikzentren scharfe Gegenschläge gegen die empfindlichsten Bereiche der ukrainischen Wirtschaft angekündigt. Kiew habe mit den Attacken die Büchse der Pandora geöffnet, sagte Putin. Er erklärte außerdem, Russland habe nach einer guten Ernte ein großes Exportpotenzial und werde den Weltmarkt bedienen. Eine globale Versorgungslücke werde es durch den Ukraine-Krieg nicht geben, sagte Russlands Präsident weiter. Die Bundesregierung will ihre geplante sogenannte Zuckersteuer offenbar selbst auf Getränke erheben, die überhaupt keinen Zucker enthalten. Nach einem Papier aus dem Bundesfinanzministerium, das Bild vorliegt, sollen künftig auch zuckerfreie Getränke wie Coca-Cola Zero besteuert werden. Selbst Getränke ohne Zuckerzusatz können unter die neue Steuer fallen. Die geplante Steuer soll außerdem früher greifen als zunächst vorgesehen. Im Prinzip ist es einfach nur eine Steuer auf Getränke. Mit Gesundheit hat das allerdings nichts zu tun, meinen Experten. 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
1: Da ist Klima gemeiner, weil es heißt, wenn wir jetzt nichts machen, gibt es in 100 Jahren oder was weiß ich, eine Katastrophe. Das ist natürlich ideales Tummelfeld für alle Dilettanten unter den Politikern. Ja, wenn Sie als Politiker sagen, ich sorge innerhalb von 4 Jahren für sauberes Wasser, mehr Pflanzen, Abfallbeseitigung, da kann man Sie ja festmachen. Aber wenn Sie jetzt sagen, ich sorge dafür, dass es in 100 Jahren nur 1,5 und nicht 2 Grad wärmer ist, ja, kann kein Mensch kontrollieren.
2: Wer fordert denn sowas?
1: Ja. Und deshalb sind das auch diese Leute mit wenig Schul- und Studienabschlüssen und so weiter, die sich da in einer Partei versammeln, die im Grunde nur auf diese 100-Jahres-Ziele fokussiert ist. Ne?
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1: Ich glaube, was viele Leute verkennen, ist, dass Sprache ganz zentral ist, also für die Menschen. Die Sprache beeinflusst die Wahrnehmung und die Wahrnehmung beeinflusst das Tun des Menschen. Also es ist das Verwenden der Sprache oder die Fähigkeit, die Sprache zu verwenden, sprechen zu können, das ist ein definitorisches Merkmal des Menschen und es ist gleichzeitig auch die schärfste Waffe, die man sich vorstellen kann, um Menschen unter Kontrolle zu bringen. Und das ist momentan auch eins der großen Probleme. Also Sprache und Begriffe werden momentan ganz massiv zur Manipulation und zur Zementierung von Zwang und Gewalt als etwas Normales verwendet. Das ist das, was Hannah Arendt die Banalität des Bösen genannt hat.
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1: Letzte Frage. Was glauben Sie, wie viel hat es auch der AfD genutzt, dass es die Unterstützung gab von Elon Musk und dass es eben auch mutmaßlich Unterstützung gab aus Russland mit Desinformation? Ich sage nicht, dass Sie das eingefordert haben, aber es sieht ja so aus, als dass es das gegeben hat.
2: Ja, ich brauche bloß jeden Tag ARD und ZDF anmachen, da habe ich genug Desinformation. Also von daher, von ausländischer Desinformation zu sprechen, ich denke, das kann jeder Zuschauer sich jetzt selbst entscheiden, wo die Desinformation herkommt.
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0: 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Jetzt Meldungen aus der Trigger FM Redaktion. 8 große Verbände der deutschen Agrar- und Ernährungswirtschaft warnen, dass die Versorgung mit Rohstoffen und Betriebsmitteln zunehmend gefährdet sei. Die Verbände verweisen auf Baustellen und Engpässe im Schienennetz sowie auf gesperrte oder sanierungsbedürftige Straßeninfrastruktur. Die derzeitige Situation sei deshalb nicht bloß eine kurzfristige Folge, sondern zeige grundsätzliche Schwächen der deutschen Verkehrsinfrastruktur, heißt es von den Verbänden. Vor 54 Jahren fütterte ein Forscherteam am MIT einen Großrechner von der Größe eines Schiffscontainers mit Bevölkerungsdaten, Kurven zum Ressourcenverbrauch und Messwerten zur Umweltverschmutzung. Die Maschine führte Berechnungen durch und lieferte eine Prognose, die in einem drastischen Niedergang im Jahr 2040 mündete. Damals taten Kritiker die Ergebnisse als malthusianische Paranoia ab. Eine im Januar 2026 von KPMG veröffentlichte Neubewertung bestätigt jetzt, was das ursprüngliche MIT-Modell bereits nahegelegt hatte. Wir steuern nicht nur auf den Zusammenbruch im Jahr 2040 zu, wir liegen dem Worst-Case-Szenario sogar um 18 Monate voraus. Beobachter meinen, ein Zusammenbruch ist auch immer ein Neustart. Und deshalb kann es auch eine gute Nachricht sein. Mitte August erhielten zahlreiche deutsche Unternehmen eine E-Mail von der umstrittenen linken Organisation Campact. Man habe recherchiert, wessen Werbung bei YouTube vor Hass- und Hetzvideos laufe und besonders häufig ist dabei ihr Unternehmen aufgefallen, hieß es in der Mail. Sie schickten ein Statement über die Gefahr des Rechtsextremismus im Allgemeinen und YouTube als Radikalisierungsplattform im Besonderen. Es gehe nicht um politische Zuspitzungen oder unbequeme Meinungen, erklärte eine Sprecherin, sondern um Personen, die NS-Parolen bedienen, wiederholt gegen Minderheiten hetzen oder systematisch Falschinformationen verbreiten. Insgesamt habe man 90 relevante Unternehmen kontaktiert, sagten die linken Aktivisten. 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
1: Und ich hatte einen ziemlich arroganten Blick auf die DDR-Bevölkerung. Im Nachhinein muss ich sagen, sie machen jetzt vieles richtig. Sie haben auch damals vieles richtig gemacht, was wir total unterschätzt haben. Und sie sind jetzt die Schwurbler von gestern und die Rechten. Und wurden die Leipziger Demonstrationen im Westen gefeiert? Ihr erinnert euch alle an die euphorischen Berichte Bericht aus Bonn und das waren die Zukunftskräfte der deutschen Nation, ne? Also die Revolutionäre in Leipzig.
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1: Und das sind Milliardeninvestitionen, die dazu führen, dass sich die Durchleitung von Gas und Öl, die Transporte nach Asien von Rohstoffen, von Öl und Gas verbilligen werden, weil sich die Fahrstrecken verkürzen werden. Und dies ist ein Prozess, der ist unumkehrbar. Das heißt, die Russen werden von ihrer Hinwendung nach Asien nicht ablassen. Alleine schon deswegen, weil sich die Wirtschaftskraft im Weltmaßstab nach Südostasien verschiebt. Die großen Städte sind Hongkong, Singapur, in Indien 1,4 Milliarden Menschen, in China 1,4 Milliarden Menschen, in Indonesien fast 300 Millionen Menschen. Da lebt die Hälfte der Weltbevölkerung. Die Wirtschaftskraft geht nach Asien. Und da wird es sehr schwer, heute noch einen Keil zwischen Peking und Moskau reinzutreiben.
2: Trotzdem richtet sich Trump ja, wie er auch sagt, auf China aus. Aber wenn wir mal auf Europa jetzt schauen und angesichts dieser Analyse vielleicht, sieht es ja aber in jedem Fall für Europa in beiden Szenarien so aus, dass Europa, sagen wir, der am wenigsten lachende Dritte ist.

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1: Ich meine, schon wieder das. Scholz sagt Wahlen im März. Merz sagt Wahlen im Januar. Und dann einigen die sich auf Ende Februar und wollen uns das als beide als Erfolg verkaufen, ja. Und dieser Gag mit dem Papiermangel, der war einer zu viel. Also der war definitiv einer zu viel.
2: Das musst du
1: also
2: noch erklären, falls jemand es nicht mitbekommen hat.
1: Ach so, ja, die Wahlleiterin hat ja gesagt, oh, das wird ganz schwer mit den Wahlen. Wir haben nicht genug Papier. Ne? Also es gibt kein Papier für die Wahlen.
2: Das ist kein Scherz, das hat die wirklich gesagt.
1: Ja, und das, da haben selbst die blinden Hühner unter den Journalisten ihr Korn gefunden. Ja. Die taten sich ja vorher ein bisschen schwer. Also zum Beispiel Nikolaus Blome, der bei RTL normalerweise 30-sekündige Plattitüden verbläht in den Nachrichten. Ja. Der schrieb ja nach der Trump-Wahl direkt Tagestipp. Als erstes hält Trump die Ampel zusammen. Das hielt jetzt, glaube ich, 3 Stunden, dieser Tweet. Ja, also...

0: 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Jetzt Meldungen aus der Trigger FM Redaktion. Google-Schwesterfirma Waymo plant, Ende 2027 in München einen regulären fahrerlosen Fahrdienst, also Taxis, für die Öffentlichkeit in Betrieb zu nehmen. Testfahrten starten in wenigen Wochen. In den USA haben die Fahrzeuge bisher über 350 Millionen Kilometer ohne menschliche Steuerung zurückgelegt und laut Waymo ist das System deutlich sicherer als bei menschlichen Fahrern. Die Zulassungsverfahren für Deutschland laufen und werden zeigen, ob das stimmt. Die USA wollen tausenden Ausländern ihre Visa entziehen. Das Außenministerium erklärte in Washington, die Regierung von Präsident Donald Trump wolle damit gegen Betrug vorgehen. Betroffen sind Menschen, die mit einem Touristen- oder Geschäftsvisum in die USA eingereist sind und dann vor Ort Asyl beantragt haben. Medien berichteten über bis zu 200.000 Fälle. Das iranische Staatsfernsehen hat ein verstörendes dreiminütiges Video ausgestrahlt, in dem die Ermordung von Barron Trump fantasievoll dargestellt wird. Der Clip mit dem Titel »Wo man Barron Trump töten kann« behauptete, die Bewegungen des 20-jährigen Sohnes von Präsident Donald Trump zu zeigen. Außerdem hieß es, er sei vollständig überwacht. So eine Übersetzung des Videos durch Euronews. Neben dem verstörenden Video deuten mehrere Berichte darauf hin, dass das Regime ein Kopfgeld von 10 Millionen Dollar auf Barron Trump ausgesetzt hat. 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
1: Das Geldsystem ist natürlich ein globales Problem, das wir in Deutschland niemals lösen werden. Das heißt, Bitcoin ist auch eine globale Lösung. Und das heißt, die Menschen finden auf der gesamten Welt derzeit gleichzeitig unterschiedliche Zugänge zu dieser Technologie. Es gibt in Nigeria Unternehmen, die dürfen nicht mehr als $10,000 pro Tag ins Ausland schicken. In Nigeria ist Bitcoin de facto verboten. Die kaufen ihre Waren in China. In China ist Bitcoin de facto auch verboten. Womit zahlen die nigerianischen Unternehmer, die chinesischen Unternehmer? Mit Bitcoin.
2: Weil sonst würde der
1: Handel nicht stattfinden. Und da ist dann die Kraft sozusagen der freien Wirtschaft schon stärker als die ganzen Vorschriften, weil sonst geht ja nichts weiter.
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0: an der Spitze Michael Roth. Hand in Hand mit George Soros.
1: Michael Roth ist schon am Telefon und bucht so einen Flug nach Südkorea.
2: Aber. 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
1: Die Struktur, wie wir sie jetzt haben, mit Staat, also einem Gewaltmonopolisten, der greift ja massiv ein überhaupt erst in den Markt. Und er sorgt dafür, dass wir Unternehmen haben, die Gewinne erzielen, die sie vielleicht im freien Markt überhaupt nicht erzielen würden. Also wenn wir gerade an Subventionen und so weiter denken, E-Mobilität zum Beispiel ist ja gerade so ein Thema, oder erneuerbare Energien und so weiter, wo halt massive Subventionen stattfinden, würde ich mir schon die Frage stellen, wäre das an einem freien Markt, würde das auch so funktionieren? Vermutlich nicht.
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Jetzt Meldungen aus der Trigger FM Redaktion. Kreml-Chef Wladimir Putin hat der Ukraine als Reaktion auf die jüngsten Drohnenangriffe auf russische Raffinerien und Logistikzentren scharfe Gegenschläge gegen die empfindlichsten Bereiche der ukrainischen Wirtschaft angekündigt. Kiew habe mit den Attacken die Büchse der Pandora geöffnet, sagte Putin. Er erklärte außerdem, Russland habe nach einer guten Ernte ein großes Exportpotenzial und werde den Weltmarkt bedienen. Eine globale Versorgungslücke werde es durch den Ukraine-Krieg nicht geben, sagte Russlands Präsident weiter. Die Bundesregierung will ihre geplante sogenannte Zuckersteuer offenbar selbst auf Getränke erheben, die überhaupt keinen Zucker enthalten. Nach einem Papier aus dem Bundesfinanzministerium, das Bild vorliegt, sollen künftig auch zuckerfreie Getränke wie Coca-Cola Zero besteuert werden. Selbst Getränke ohne Zuckerzusatz können unter die neue Steuer fallen. Die geplante Steuer soll außerdem früher greifen als zunächst vorgesehen. Im Prinzip ist es einfach nur eine Steuer auf Getränke. Mit Gesundheit hat das allerdings nichts zu tun, meinen Experten. Vor 54 Jahren fütterte ein Forscherteam am MIT einen Großrechner von der Größe eines Schiffscontainers mit Bevölkerungsdaten, Kurven zum Ressourcenverbrauch und Messwerten zur Umweltverschmutzung. Die Maschine führte Berechnungen durch und lieferte eine Prognose, die in einem drastischen Niedergang im Jahr 2040 mündete. Damals taten Kritiker die Ergebnisse als malthusianische Paranoia ab. Eine im Januar 2026 von KPMG veröffentlichte Neubewertung bestätigt jetzt, was das ursprüngliche MIT-Modell bereits nahegelegt hatte. Wir steuern nicht nur auf den Zusammenbruch im Jahr 2040 zu, wir liegen dem Worst-Case-Szenario sogar um 18 Monate voraus. Beobachter meinen, ein Zusammenbruch ist auch immer ein Neustart. Und deshalb kann es auch eine gute Nachricht sein. 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
1: Man ist gerade dabei, sämtliche Fachausschüsse auf Null zu setzen. Die Opposition wollen unbedingt arbeiten und die Kartellparteien, so nenne ich das mal, sorgen gerade dafür, dass alle diese Ausschüsse beim Bildungsausschuss angefangen und nirgendwo aufgehört, nicht mehr arbeiten können. Sie sagen es einfach ab. Das heißt, die gesamte politische Arbeit in Deutschland ist gerade bewusst lahmgelegt worden. Ich finde, das geht nicht. Das ist undemokratisch. Es ist das Gegenteil von Demokratie. Man kann doch nicht, weil jetzt gerade Wahlkampf ist und jeder in seinem Wahlkreis und bla bla bla, ein Land stilllegen. Ich finde es einen Skandal. Und ich finde, dass alle Menschen das wissen müssen. Man legt jetzt von Anfang Dezember bis deutlich nach dem Wahltermin, weil da wird ja auch nichts passieren, dieses Land politisch komplett lahm in einer Situation, in der es sich in der Bredouille befindet, in jeder Hinsicht. Und das geht nicht. Normalerweise müsste die Bevölkerung auf dem Baum stehen und sagen, seid ihr bescheuert, ihr könnt doch jetzt nicht die Ausschüsse zumachen und alle Probleme bleiben liegen. Das ist unmöglich.
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1: Von Alexander Teske, der sagt, ich erinnere mich an eine Konferenz bei der Tagesschau Ende März 2023. Gerade ist in der

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1: Also er hat so ein Glas Wasser gemacht und Reis reingetan. Und er hat den Leuten gesagt, ey, seid jetzt mal richtig nett zu diesem Reis die ganze Zeit, ne? Und also sagt in dieses Glas einfach so richtig nette Dinge, so ich liebe dich und so. Und dann der Reis hat sich einfach nach, ich glaube, ich weiß nicht, wie lange das ging, 10 Tage, 21 Tage oder so, hat sich kaum verändert. Also er sah die ganze Zeit immer noch ziemlich gut aus. Dann gab es dieses Glas Reis, was irgendwie beleidigt wurde.
2: Mit Hass.
1: Was ignoriert wurde, ignoriert wurde. Und das wurde so ein bisschen schwarz und schimmelig, ne? Und der Reis, der richtig krass, wie gesagt, beleidigt wurde, der richtig, wo richtig böse Sachen zugesagt wurden, der hat sich verwandelt in Black Lives Matter Merchandise.
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1: Dass sich die USA jetzt Grönland einverleiben, liegt bei ungefähr 80%. Warum sollte man Grönland annektieren, wenn die USA ihre Luft- und Raumfahrtbasis Pituffik dort bereits problemlos ausbauen können? Um alle wichtigen Ressourcen nutzen zu können, wie du richtig sagst, und um die Insel vollständig militärisch nutzen zu können. Und um den aus Trumps Sicht größtmöglichen Zugang zur Arktis zu haben. Und deswegen brauchen sie dieses Territorium. Es ist durchaus möglich, dass man das durch ein Referendum erreichen kann. Nämlich, dass die Grönländer, nachdem sie zunächst für die Unabhängigkeit stimmen von Dänemark, dann eine Volksabstimmung über den Beitritt zu den Vereinigten Staaten abhalten. Der Premierminister plädierte für maximale Unabhängigkeit der Insel. Er hat eingeräumt, dass wirtschaftlicher Wohlstand nur durch die Entwicklung der natürlichen Ressourcen Grönlands möglich ist. Logisch. Das sind die drittgrößten Öl- und Gasvorkommen in der Arktis. 7% der weltweiten Süßwasserreserven. Und der lokale Boden enthält 37 der 50 seltenen Erdmetalle, die auch in den USA natürlich von entscheidender Bedeutung sind für die Hightech-Industrie.

0: 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Jetzt Meldungen aus der Trigger FM Redaktion. 8 große Verbände der deutschen Agrar- und Ernährungswirtschaft warnen, dass die Versorgung mit Rohstoffen und Betriebsmitteln zunehmend gefährdet sei. Die Verbände verweisen auf Baustellen und Engpässe im Schienennetz sowie auf gesperrte oder sanierungsbedürftige Straßeninfrastruktur. Die derzeitige Situation sei deshalb nicht bloß eine kurzfristige Folge, sondern zeige grundsätzliche Schwächen der deutschen Verkehrsinfrastruktur, heißt es von den Verbänden. Die Bundesregierung will ihre geplante sogenannte Zuckersteuer offenbar selbst auf Getränke erheben, die überhaupt keinen Zucker enthalten. Nach einem Papier aus dem Bundesfinanzministerium, das Bild vorliegt, sollen künftig auch zuckerfreie Getränke wie Coca-Cola Zero besteuert werden. Selbst Getränke ohne Zuckerzusatz können unter die neue Steuer fallen. Die geplante Steuer soll außerdem früher greifen als zunächst vorgesehen. Im Prinzip ist es einfach nur eine Steuer auf Getränke. Mit Gesundheit hat das allerdings nichts zu tun, meinen Experten. Vor 54 Jahren fütterte ein Forscherteam am MIT einen Großrechner von der Größe eines Schiffscontainers mit Bevölkerungsdaten, Kurven zum Ressourcenverbrauch und Messwerten zur Umweltverschmutzung. Die Maschine führte Berechnungen durch und lieferte eine Prognose, die in einem drastischen Niedergang im Jahr 2040 mündete. Damals taten Kritiker die Ergebnisse als malthusianische Paranoia ab. Eine im Januar 2026 von KPMG veröffentlichte Neubewertung bestätigt jetzt, was das ursprüngliche MIT-Modell bereits nahegelegt hatte. Wir steuern nicht nur auf den Zusammenbruch im Jahr 2040 zu, wir liegen dem Worst-Case-Szenario sogar um 18 Monate voraus. Beobachter meinen, ein Zusammenbruch ist auch immer ein Neustart. Und deshalb kann es auch eine gute Nachricht sein. 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
1: Das ist ein Wurm. Darf man das eigentlich sagen? Das ist dehumanisierend. Ne? In Deutschland darf man das nicht, oder?
2: Hier schon.
1: Ich bin ja nicht in Deutschland.
2: Nee, in Deutschland nicht. Aber deswegen halt sitzen wir alle auch nicht in Deutschland. Wenn es dir vielleicht nicht aufgefallen wäre, aber ja, nicht, ach, nicht nur stimmt, du, sondern wir haben mittlerweile alle genau. die beste Demokratie aller Zeiten verlassen müssen, wegen solcher Dinge.
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1: Und ich selber habe mal für die Pharmaindustrie gearbeitet. Es war die Firma Pfizer. Es war einige Zeit vor. Ja, wir machen alle Fehler. Es war einige Zeit vor Corona. Und schon damals war es so, dass man sich in der Pharmaindustrie nur dafür interessierte, was lässt sich noch wie patentieren und mehr noch, was lässt sich nicht einfach kopieren. Der Grund, warum Impfstoffe so eine wahnsinnige Bedeutung haben in der Pharmaindustrie, ist nicht nur, dass sie über die sogenannten Empfehlungen von Leitliniengesellschaften und irgendwelchen Impfplänen Zwangsbehandlungscharakter haben, kann man sagen, sondern dass sie nicht so leicht zu kopieren sind wie viele andere Medikamente. Man hat sich also schon zu meiner Zeit in der Pharmaindustrie überlegt, die bösen Inder und die Chinesen, die können ja sehr, sehr leicht nachbauen, was wir da an Ibuprofen haben oder an Antibiotika. Was können sie nicht so leicht nachbauen? Jetzt ratet mal, wie es mit sogenannten mRNA-Impfstoffen ist, die keine sind. Der Faktor also für die Industrie ist nicht, was nützt es, nicht mal so sehr, wie hoch ist die Marge, klar, das ist auch immer wichtig, sondern wie leicht kann man es kopieren und mit welcher Macht kann man es in den Markt drücken.
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1: Als die Sowjetrussen eingefallen sind in Afghanistan 74, haben Brandt und Schmidt immer gesagt, wir müssen die Gesprächsbereitschaft aufrechterhalten. Mhm. Das heißt nicht, dass sie gleich im Kreml eingefallen sind. Wenn heute denselben Satz ohne weitere Ausführung. Frau Schwarz sagen, die eine große Ahnung hat von den Russen, weil sie jahrelang als Korrespondentin war, dann werden die öffentlich gelyncht. Die Frau Kronenschmalz wird ausgeladen. Und das nicht diskutieren zu können. Deutschland war ausersehen als atomares Schlachtfeld für die Großmächte, wenn das hochgegangen wäre. Also die Gefahr war mindestens so groß wie jetzt. Und trotzdem haben Brandt eben mit seiner Ostpolitik die Gesprächsbereitschaft gesucht und sie waren am Ende erfolgreich. Und allein das zu diskutieren, also diese Unfähigkeit zu sagen, wir hören uns das mal an und widerlegen es argumentativ, ja, statt die Leute fertig zu machen, die und als Rechtsradikale, Rechtsextreme gleich einzustufen, das finde ich wirklich gnadenlos.
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0: 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Jetzt Meldungen aus der Trigger FM Redaktion. Sven Hüber, heute hochrangiger Polizeigewerkschafter, setzte laut Zeugenaussage an der Berliner Mauer aus Überzeugung und mit Willen zur Vernichtung den Schießbefehl der DDR durch. Hüber rief Polizisten jüngst zu einer Art Widerstand gegen die AfD auf, um die Demokratie zu verteidigen. Das ist ein starker Wandel, denn nach dem Zeitzeugen habe Hüber zu DDR-Zeiten sogar einen am Boden liegenden Mauerflüchtling mit Tritten misshandelt. Er soll ihm außerdem eine Pistole in den Mund gedrückt haben. Die Menschen in Deutschland fragen sich jetzt, wieso jemand wie Hüber in der Bundesrepublik Deutschland zu einem hochrangigen Polizeigewerkschafter werden konnte. Sven Hübers Anwalt wies alle Vorwürfe zurück. Die Zeugenaussage zu Hübers Taten wurde jedoch an Eides statt versichert und ist überaus glaubhaft. Google-Schwesterfirma Waymo plant, Ende 2027 in München einen regulären fahrerlosen Fahrdienst, also Taxis, für die Öffentlichkeit in Betrieb zu nehmen. Testfahrten starten in wenigen Wochen. In den USA haben die Fahrzeuge bisher über 350 Millionen Kilometer ohne menschliche Steuerung zurückgelegt und laut Waymo ist das System deutlich sicherer als bei menschlichen Fahrern. Die Zulassungsverfahren für Deutschland laufen und werden zeigen, ob das stimmt. Kreml-Chef Wladimir Putin hat der Ukraine als Reaktion auf die jüngsten Drohnenangriffe auf russische Raffinerien und Logistikzentren scharfe Gegenschläge gegen die empfindlichsten Bereiche der ukrainischen Wirtschaft angekündigt. Kiew habe mit den Attacken die Büchse der Pandora geöffnet, sagte Putin. Er erklärte außerdem, Russland habe nach einer guten Ernte ein großes Exportpotenzial und werde den Weltmarkt bedienen. Eine globale Versorgungslücke werde es durch den Ukraine-Krieg nicht geben, sagte Russlands Präsident weiter. 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
1: Gesundheit ist nicht nur die Absenz von Krankheit, da ist mehr, das gehört mehr dazu. Und beim Krieg ist, also Frieden ist genauso, ist nicht nur die Absenz von Krieg. Und es haben sehr viele Kriegs- oder Friedensforscher haben das auch konstatiert, dass man da eben mehr braucht. Und unter anderem zum Beispiel die Fähigkeit zur Konfliktlösung. Ja. Und dann habe ich, für mich war das eine Steilvorlage. Na klar, unsere mentale Gesundheit ist Voraussetzung dafür, dass ich konfliktbereit bin und Konflikte lösen kann und eben nicht nur alles hinnehme und Sachen abwägen kann, Informationen, die mich auf mich einströmen, im Kontext sehen kann, zu meinem eigenen Leben, zu anderen, dass es eben nicht nur zum Beispiel auf Empathie ankommt, ganz großes Thema, muss empathiefähig sein. Was ich gelernt habe die letzten 4 Jahre ist, dass eine ganz andere kognitive Fähigkeit notwendig ist, die ich als rationales Mitgefühl bezeichne.
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1: Der Wunsch, dass es irgendwann auch mal wieder lockerer wird, dass du also nicht die Geldmenge, sondern lockerer wird im Sinne von, dass Innovation und Optimismus wieder einkehren. Und das wird nie passieren, solange wir immer nur in jeder Krise noch mehr Geld und noch mehr Geld hineinschütten. Da werden die Strukturen immer nur noch verkrusteter. Und die Umverteilung nur noch stärker. Und es gibt ja Leute, die davon profitieren, nämlich diejenigen, die ganz oben sind. Und es konzentriert sich Macht und Geld an der Spitze. Und leider Gottes ist es auch politisch nicht unpopulär, weil man dann auch sagen kann, naja, schaut her, die Reichen werden immer reicher, da müssen wir noch höhere Steuern einführen, noch mehr Bürokratie und noch mehr Red Tape und hier und da. Und dadurch wird es irgendwann mal, es kommt mit unerträglich. Und vor allem für die Menschen in der Mitte. Für die Menschen in der Mitte wird es unerträglich. Und ich glaube, da sind wir angelangt, ja. Also das heißt, der DAX steigt zwar, aber trotzdem ist jeder schlecht drauf. Also irgendwas passt da nicht.

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1: Von außen ist es, glaube ich, so gewesen für viele Leute, dass die gesehen haben, okay, der wird jetzt markiert als Feind mit den klassischen Feindesmarkierungsbegriffen. Da muss ich nachschauen, wie ist dieser Feind eigentlich? Was sagt er denn eigentlich? Dadurch, dass man die inhaltliche Ebene fast gänzlich weggelassen hat, blieb es dann ja den Leuten überlassen, sich selber eine Meinung zu bilden. Deswegen glaube ich, die Leute, die jetzt dazugekommen sind, ist natürlich klar, dass ich das sage, aber ich glaube das tatsächlich, dass die auch davon überzeugt sind, dass sie da was Gutes sehen und da auch mit dem einen oder anderen mitgehen können und eben nicht die Bestätigung bekommen haben, da wären rechtsextremistische Inhalte geteilt. Inwiefern das überhaupt auf YouTube möglich wäre, richtig und freundlich, wage ich auch mal anzuzweifeln. Ja. Aber sie müssen da durchgehen. Ne? Es ist eine Art Feuertaufe. Und jetzt sitze ich hier.
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0: 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Jetzt Meldungen aus der Trigger FM Redaktion. Sven Hüber, heute hochrangiger Polizeigewerkschafter, setzte laut Zeugenaussage an der Berliner Mauer aus Überzeugung und mit Willen zur Vernichtung den Schießbefehl der DDR durch. Hüber rief Polizisten jüngst zu einer Art Widerstand gegen die AfD auf, um die Demokratie zu verteidigen. Das ist ein starker Wandel, denn nach dem Zeitzeugen habe Hüber zu DDR-Zeiten sogar einen am Boden liegenden Mauerflüchtling mit Tritten misshandelt. Er soll ihm außerdem eine Pistole in den Mund gedrückt haben. Die Menschen in Deutschland fragen sich jetzt, wieso jemand wie Hüber in der Bundesrepublik Deutschland zu einem hochrangigen Polizeigewerkschafter werden konnte. Sven Hübers Anwalt wies alle Vorwürfe zurück. Die Zeugenaussage zu Hübers Taten wurde jedoch an Eides statt versichert und ist überaus glaubhaft. Mitte August erhielten zahlreiche deutsche Unternehmen eine E-Mail von der umstrittenen linken Organisation Campact. Man habe recherchiert, wessen Werbung bei YouTube vor Hass- und Hetzvideos laufe und besonders häufig ist dabei ihr Unternehmen aufgefallen, hieß es in der Mail. Sie schickten ein Statement über die Gefahr des Rechtsextremismus im Allgemeinen und YouTube als Radikalisierungsplattform im Besonderen. Es gehe nicht um politische Zuspitzungen oder unbequeme Meinungen, erklärte eine Sprecherin, sondern um Personen, die NS-Parolen bedienen, wiederholt gegen Minderheiten hetzen oder systematisch Falschinformationen verbreiten. Insgesamt habe man 90 relevante Unternehmen kontaktiert, sagten die linken Aktivisten. Die Bundesregierung will ihre geplante sogenannte Zuckersteuer offenbar selbst auf Getränke erheben, die überhaupt keinen Zucker enthalten. Nach einem Papier aus dem Bundesfinanzministerium, das Bild vorliegt, sollen künftig auch zuckerfreie Getränke wie Coca-Cola Zero besteuert werden. Selbst Getränke ohne Zuckerzusatz können unter die neue Steuer fallen. Die geplante Steuer soll außerdem früher greifen als zunächst vorgesehen. Im Prinzip ist es einfach nur eine Steuer auf Getränke. Mit Gesundheit hat das allerdings nichts zu tun, meinen Experten. 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
1: Also man konnte schon jahrelang voraussehen, mit dem Einsetzen der Corona-Maßnahmen, dass es der Wirtschaft schlecht gehen würde. Weil da wurde ohne Maß und Mitte einfach mal brachial durchgezogen. Und wir haben fast alles mittelständische Firmen bei uns in Deutschland. Und die haben nicht immer so einen langen Atem wie ein Konzern, der weltweit noch woanders Geld verdienen kann. Und das konnte man voraussehen, dass wir dieses Jahr in einer Rezession sind. Das war absehbar. Das ist für viele Leute sehr traurig. Das klingt so harmlos. Aber da hat jemand 30 Jahre, bei uns jetzt jedenfalls im Osten, gearbeitet, gefummelt, gemacht und gemehrt. Eine Firma aufgebaut, Leute in Lohn und Brot genommen, die hat Risiken eingegangen, hat Kredite aufgenommen, schlaflose Nächte gehabt. Richtig was gemacht. Und steht jetzt im Prinzip, wenn er Pech hat, vor der Situation, seine Altersvorsorge zu opfern oder den Betrieb zuzumachen. Das ist schon heftig.
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1: Oder ich lagere es aus. Also ich habe es mittlerweile so, dass ich zwei Geräte habe. Ich habe ein Gerät, das wirklich dann als Kommunikationsmittel halt immer dabei ist, wo ich die Kameras ausschalten kann, wo ich das Mikrofon ausschalten kann, was nahezu trackerfrei ist. Telegram hat jetzt leider nachgezogen, die haben jetzt auch Tracker drin verbaut. Das ist die einzige App, die jetzt auch Tracker drin hat. Und dann habe ich das Gerät, zum Beispiel für Online-Banking oder für meinen Staubsaugroboter. und das sind natürlich alles so Apps, die natürlich dann die ganzen Daten abziehen. Aber auf diesem Gerät habe ich nichts weiter drauf. Ich habe kein

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1: Auch eine Anekdote von einem italienischen Ex-Kollegen von mir, der immer gesagt hat, Deutschland ist ein reiches Land mit armen Bürgern und Italien ist ein armes Land mit reichen Bürgern. Und da hat er immer darauf angespielt, dass die Italiener, ich glaube, zu 80% ihr Haus besitzen. Und darum ging es im Grunde genommen auch, dass hier der italienische Privat, das Privatvermögen um ein Vielfaches größer ist als das deutsche. Ich glaube, der Durchschnitt in Deutschland hat ein Vermögen von 30 oder 33.000 Euro und bei den Italienern ist es 100.000.
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0: 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Jetzt Meldungen aus der Trigger FM Redaktion. Eine aktuelle Studie des Helmholtz-Zentrums Herion hat ergeben, dass Offshore-Windparks Niederschläge beeinflussen. Die Windkraftanlagen verändern der Studie zufolge die Luftströme so, dass es über dem Meer vermehrt regnet und in Küstenregionen weniger. Konkret sorgen die Anlagen dafür, dass sich die Luftströmungen verwirbeln. Hinter den Windrädern entsteht schließlich ein erhöhter Austausch zwischen den Luftschichten, wodurch feuchte Luft verstärkt aufsteigen, abkühlen und kondensieren kann. Es kommt also verstärkt zur Wolkenbildung und zu Niederschlägen über dem Meer. Das iranische Staatsfernsehen hat ein verstörendes dreiminütiges Video ausgestrahlt, in dem die Ermordung von Barron Trump fantasievoll dargestellt wird. Der Clip mit dem Titel »Wo man Barron Trump töten kann« behauptete, die Bewegungen des 20-jährigen Sohnes von Präsident Donald Trump zu zeigen. Außerdem hieß es, er sei vollständig überwacht. So eine Übersetzung des Videos durch Euronews. Neben dem verstörenden Video deuten mehrere Berichte darauf hin, dass das Regime ein Kopfgeld von 10 Millionen Dollar auf Barron Trump ausgesetzt hat. Google-Schwesterfirma Waymo plant, Ende 2027 in München einen regulären fahrerlosen Fahrdienst, also Taxis, für die Öffentlichkeit in Betrieb zu nehmen. Testfahrten starten in wenigen Wochen. In den USA haben die Fahrzeuge bisher über 350 Millionen Kilometer ohne menschliche Steuerung zurückgelegt und laut Waymo ist das System deutlich sicherer als bei menschlichen Fahrern. Die Zulassungsverfahren für Deutschland laufen und werden zeigen, ob das stimmt. 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
1: Ich kann der deutschen Bevölkerung nur einen einzigen Ratschlag geben, Doppelpunkt. Antworten geben, selbst wenn ich nicht gefragt werde. Denn natürlich wird der militärisch-industrielle Komplex in Europa die Bevölkerung nicht fragen, ob er Millionen verdienen darf. Das macht der einfach. Gerade in Bezug auf das Thema fordere ich dringend auf, Antworten zu geben, selbst wenn man nicht gefragt wird. Es geht nur noch um Leben und Tod gerade.
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1: Auch das, was sich Menschen trauen. Übrigens, ich will ja gar nicht einseitig sein, sondern auch, was sich Menschen trauen in Medien. Ich meine, wenn du bei Facebook, bei YouTube, TikTok sonst irgendwas kommentierst oder was reinschreibst oder irgendwas reinstellst oder so, dann ist das ja, dann veröffentlichst du das ja. Und was da inzwischen Menschen machen, da bin ich nie sicher, ob die noch alle beisammen haben manchmal. Und mit welcher Selbstverständlichkeit das auch passiert.
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1: Also, was ich jetzt so komisch finde, ist dieses kollektive drüber herfallen über Olaf Scholz. Man hat diese Figur, die ich als Witzfigur empfinde, eingesetzt. Aber das haben alle gesehen, dass das so eine Figur ist. Und jeder hat mitgespielt. Jetzt, wo er gerade unterbricht, wie eine Horde Wilder, fallen sie da über ihn her und halten ihn für einen der widerlichsten und der charakterlosesten und ich sag mal wirklich auch ausstrahlungslosesten Personen, die überhaupt auf Gottes Erden rumläuft. Diese Doppelmoral, die da mitspielt, der ist platt, ja. Die Leute haben ihn gewählt, ja. Die ganzen Politiker haben ihn mitgetragen, mehr oder weniger. Sie haben es mitgetragen. Und jetzt stehen sie plötzlich da und sagen, um Himmels Willen, ganz furchtbar.
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Jetzt Meldungen aus der Trigger FM Redaktion. Die USA wollen tausenden Ausländern ihre Visa entziehen. Das Außenministerium erklärte in Washington, die Regierung von Präsident Donald Trump wolle damit gegen Betrug vorgehen. Betroffen sind Menschen, die mit einem Touristen- oder Geschäftsvisum in die USA eingereist sind und dann vor Ort Asyl beantragt haben. Medien berichteten über bis zu 200.000 Fälle. Die Bundesregierung will ihre geplante sogenannte Zuckersteuer offenbar selbst auf Getränke erheben, die überhaupt keinen Zucker enthalten. Nach einem Papier aus dem Bundesfinanzministerium, das Bild vorliegt, sollen künftig auch zuckerfreie Getränke wie Coca-Cola Zero besteuert werden. Selbst Getränke ohne Zuckerzusatz können unter die neue Steuer fallen. Die geplante Steuer soll außerdem früher greifen als zunächst vorgesehen. Im Prinzip ist es einfach nur eine Steuer auf Getränke. Mit Gesundheit hat das allerdings nichts zu tun, meinen Experten. Mitte August erhielten zahlreiche deutsche Unternehmen eine E-Mail von der umstrittenen linken Organisation Campact. Man habe recherchiert, wessen Werbung bei YouTube vor Hass- und Hetzvideos laufe und besonders häufig ist dabei ihr Unternehmen aufgefallen, hieß es in der Mail. Sie schickten ein Statement über die Gefahr des Rechtsextremismus im Allgemeinen und YouTube als Radikalisierungsplattform im Besonderen. Es gehe nicht um politische Zuspitzungen oder unbequeme Meinungen, erklärte eine Sprecherin, sondern um Personen, die NS-Parolen bedienen, wiederholt gegen Minderheiten hetzen oder systematisch Falschinformationen verbreiten. Insgesamt habe man 90 relevante Unternehmen kontaktiert, sagten die linken Aktivisten. 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
1: Berichtet INSA von einer Umfrage, die sagt, dass 20,5% die AfD wählen würden jetzt in einer Bundestagswahl. Das ist ein Rekord und damit ist sie eindeutig zweitstärkste Kraft. Wir schreiben, die CDU liegt, man mag es kaum glauben, immer noch davor. Und kürzlich, Henning, hieß es ja sogar, dass Alice Weidel die Wahl der Deutschen wäre, wenn es um eine Kanzlerdirektwahl ginge. Auch interessant, oder?
2: Ja, nee, nur folgerichtig. Wer will denn Merz oder Scholz? Also...
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1: Denn diese Deep State Seilschaften, um im Wesentlichen die Investment- und Schattenbanken, die ihn ausmachen, wollen das Morden und Schlachten zwecks Verkauf ihrer Waffen und des Geldverdienens. Sie wollen natürlich zeitgleich aber auch keinen Atomkrieg, denn der würde sie selber betreffen. Es ist ihnen aber völlig gleich, ob ein konventioneller Krieg oder auch atomare Waffen beispielsweise in Europa irgendwo eingesetzt werden, denn da leben sie schließlich nicht. Das ist nur Verfügungsmasse. Deswegen bin ich tatsächlich der Überzeugung, diese Northern-Gruppe wird den Krieg weiter vorantreiben, wird die Provokationen fortsetzen und wäre sogar, hätte nichts dagegen und es wäre in ihrem Interesse, wenn tatsächlich diese NATO, diese Northern-Group-Verbände in direkten Schlachtkontakt mit Russland.
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1: Ich habe Verständnis für Baerbock. Ich habe Verständnis für Scholz.
2: Ich
1: habe Verständnis
2: für
1: BlackRock. Ich habe auch Verständnis für Herrn Merz. Dass die das alle aus ihrem eigenen Interesse tun, das verstehe ich. Aber das Volk muss verdammt nochmal jetzt aufpassen, dass es nicht mit Atombomben verhagelt wird, dass ihr Wirtschaftssystem nicht komplett in den Bach runtergeht und sie sich nicht auch noch China zum Feind machen. Dann gehen in Deutschland sämtliche Lichter aus.
2: Entschuldige, kleiner Zeit, Einspruch. Ich sehe das nicht so. Ich finde, dass auch Politiker ein gewisses Maß an Anstand haben sollten, A, nach so einer Pleite zurückzutreten und eben nicht wieder zu kandidieren für irgendwas, was auch nur ansatzweise mit Politik zu tun hat.
1: Christian, natürlich sollte es so sein. Und wenn es nicht so ist, was dann, ist doch die Frage. Die Leute werden jetzt wieder 34-35% CDU wählen. Und die Grünen kommen wieder in den Bundestag. Es hilft doch alles nichts. Natürlich sollten diese Leute nicht an der Spitze sein. Natürlich müssten sie sich anders verhalten. Das ist doch gar keine Frage. Die Frage ist doch nur, was tue ich denn, wenn sie es nicht tun?
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0: 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Eine aktuelle Studie des Helmholtz-Zentrums Herion hat ergeben, dass Offshore-Windparks Niederschläge beeinflussen. Die Windkraftanlagen verändern der Studie zufolge die Luftströme so, dass es über dem Meer vermehrt regnet und in Küstenregionen weniger. Konkret sorgen die Anlagen dafür, dass sich die Luftströmungen verwirbeln. Hinter den Windrädern entsteht schließlich ein erhöhter Austausch zwischen den Luftschichten, wodurch feuchte Luft verstärkt aufsteigen, abkühlen und kondensieren kann. Es kommt also verstärkt zur Wolkenbildung und zu Niederschlägen über dem Meer. Google-Schwesterfirma Waymo plant, Ende 2027 in München einen regulären fahrerlosen Fahrdienst, also Taxis, für die Öffentlichkeit in Betrieb zu nehmen. Testfahrten starten in wenigen Wochen. In den USA haben die Fahrzeuge bisher über 350 Millionen Kilometer ohne menschliche Steuerung zurückgelegt und laut Waymo ist das System deutlich sicherer als bei menschlichen Fahrern. Die Zulassungsverfahren für Deutschland laufen und werden zeigen, ob das stimmt. Das iranische Staatsfernsehen hat ein verstörendes dreiminütiges Video ausgestrahlt, in dem die Ermordung von Barron Trump fantasievoll dargestellt wird. Der Clip mit dem Titel »Wo man Barron Trump töten kann« behauptete, die Bewegungen des 20-jährigen Sohnes von Präsident Donald Trump zu zeigen. Außerdem hieß es, er sei vollständig überwacht. So eine Übersetzung des Videos durch Euronews. Neben dem verstörenden Video deuten mehrere Berichte darauf hin, dass das Regime ein Kopfgeld von 10 Millionen Dollar auf Barron Trump ausgesetzt hat. 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
1: Ich glaube, dass der Mensch schon sehr stark daran interessiert ist, dass er nicht belogen wird, dass er die Realität kennt. Weil wenn man zum Beispiel jemanden an ein Gerät anschließen würde, sagen würde, du kriegst deine Endorphine und du kriegst alles, was du brauchst, um glücklich zu sein, chemisch zugeführt. Aber dafür bist du eben nur, hängst du nur an diesem Apparat. Die meisten, die allermeisten würden sagen, nee, das akzeptiere ich nicht. Ich will die Realität, ich will all den Dreck, ja, den es in der Realität auch gibt. Und ich will gleichzeitig, ich will wachsen.
2: Weil das zum Leben, das gehört genau dazu. Also ja, das ist das eine wie das andere, das Helle wie das Dunkle. Es genau ist halt einfach, das ist Leben. Ja. Also das ist Glück und Pech.
1: Ja. Ja.
2: Liegt nah beieinander oftmals, ist aber eine Erfahrung, die die Seele machen möchte.
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1: Aber in Deutschland gibt es diese Brandmauer, weil im Grunde müsste man ja sagen, egal was man von der AfD hält, ein Politikwechsel könnte es eigentlich nur in einer schwarz-blauen Regierung geben.
2: Es gibt mit der wahrscheinlich von der CSU, CDU-Seite her, gibt es am meisten Überschneidungen mit der AfD, das ist völlig klar.
1: Ja.
2: Aber die Brandmauer wird nicht fallen oder sie wird, ich weiß es nicht, aber es müsste, meines Erachtens müsste es eine Brandmauer zu den Grünen geben.
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2: Nancy Faeser hat ja ein ordentliches Buh-Konzert abgekriegt in Magdeburg. Also ja. Insofern natürlich alles nur recht. Und ich habe einen schönen Satz bei Tichy gefunden, der schreibt, wer ihre desaströse Bilanz verstehen will, darf daher nicht nur die Unfähigkeit der Innenministerin berücksichtigen, er muss auch auf ihren bösen Willen achten.
3: Ui, guck mal, das von Tichy, da hat er recht, ja.
2: Also, da hat er recht, ja.
3: Ja, mehr noch, also Entschuldigung, wer das als Fehler durchgehen lässt, der will sich doch betrügen lassen. Also so viele Fehler kann keiner machen und eine solche präzise Anordnung von Fehlern hintereinander, ja, fehlendes Polizeiauto an der Zufahrt, was zufällig gerade mal weggefahren war, 80 Warnungen ignoriert, Gefährderansprachen irgendwie per Brief, aber ansonsten den Mann rumlaufen lassen, Entschuldigung, das ist bis zum Beweis des Gegenteils Absicht.
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China weigert sich, seine Wirtschaftsbeziehungen zum Iran auf Druck der USA einzuschränken. Bei einer Pressekonferenz des chinesischen Außenministeriums erklärte Sprecher Lin Jian am Dienstag, die Zusammenarbeit mit dem Iran erfolge im Rahmen des Völkerrechts und dürfe weder beeinträchtigt noch gestört werden. China ist der wichtigste Käufer iranischen Öls. Schätzungen der Financial Times und des Guardian zufolge nimmt das Land 80-90% der iranischen Ölexporte ab. Ein Teil der Zahlungen wird in chinesischen Yuan abgewickelt. Dadurch kann der Iran Einnahmen erzielen, ohne unmittelbar auf das amerikanische Finanzsystem angewiesen zu sein. Der Polizeigewerkschafter Sven Hüber, der in der DDR den Schießbefehl durchgesetzt und Flüchtlinge misshandelt haben soll, ist mit sofortiger Wirkung von seinem Amt als Vizechef der Gewerkschaft der Polizei zurückgetreten. Seine Entscheidung habe er nach intensiven Gesprächen mit dem GdP-Bundesvorsitzenden Jochen Kopelke getroffen. Die Gewerkschaft, die Hüber schon in der Vergangenheit bei zahlreichen rechtlichen Auseinandersetzungen schützte, kündigte an, im Zusammenhang mit den aus ihrer Sicht falschen Behauptungen, Bedrohungen und der verzerrten Berichterstattung weiterhin straf- und zivilrechtlich gegen die jeweiligen Urheber, in diesem Fall Apollo News, vorzugehen. Der Chef der Jungen Union in Sachsen-Anhalt, Nico Elsner, lehnt eine Koalition mit der AfD ab, will im Landtag aber inhaltlich mit ihr zusammenarbeiten. Gesetze sollten eingebracht und Mehrheiten geprüft werden, meinte er. Auch wenn das dem CDU-Unvereinbarkeitsbeschluss von 2018 widerspricht. 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
1: Wo Kemmerich gewählt wurde mit Stimmen der AfD und wo auf einen Schnips, auf einen Telefonanruf diese Wahl annulliert wurde.
2: Von Frau Merkel?
1: Ja. Also ich weiß nicht, ob die das alleine war, also ob das eine Bundeskanzlerin allein entscheiden kann oder ob da ein Berater in einer Funktion war, keine Ahnung. Aber das war für mich, wie geht denn das? Wie geht denn das? Der ist doch gewählt worden. Und dann wird ihm der Blumenstrauß vor die Füße geworfen. Und da fing es aber grob an zu bröckeln.
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1: Die werden das durchziehen mit dem digitalen Euro, den kriegst du dann auf dein Handy oder auf deine Wallet. Dann werden sie dir wahrscheinlich sogar noch sagen, also 30% wohnen, 30% essen und dann wird das ein bisschen aufgeteilt und darfst du nicht überziehen, zumindest wenn du nicht selber Geld verdienst. Und wir haben einen wachsenden Teil der Bevölkerung, der halb oder ganz davon abhängig ist, vom Staat Geld zu bekommen. Und die kriegen dann auch Verhaltensregeln übergebraten, damit sie da volkswirtschaftlich nicht so lästig fallen.
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1: Aber ganz interessant fand ich Ihre Ausführungen über die Denkfaulen, ja? Die wenig selbst nachdenken, sondern sich nach Regierung, Medien, Mehrheit orientieren. Also die klassischen Mitläufer, die wir ja in der Corona-Zeit gut kennengelernt haben. Und Sie sagen auch, diese Menschen können nicht ankommen. Warum nicht? Die sitzen doch eigentlich geborgen im Warmen.
2: Genau, die sitzen auf ihrer Couch, die Couch-Potatoes, und lassen sich halt berieseln von den Massenmedien oder wie man es gerne auch kann man sagen, Mainstream-Medien, und lassen sich sozusagen vorschreiben, was sie zu denken haben, aber sie kommen nie auf ihren eigenen Platz, weil der urpersönliche Platz, den ich habe, die Berufung, die ich habe, lasst sich nicht durch einen Zeitgeist oder durch eine Ideologie finden, weil es können ja niemals alle Empfänger des betreuten Denkens auf demselben Platz sein, nicht? Also kann nicht jeder Grünpolitiker werden, sondern wir brauchen auch Schuster und Schneider.
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0: 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Westliche Männer haben heute im Durchschnitt deutlich niedrigere Testosteronwerte als noch vor einigen Jahrzehnten. Zu diesem Ergebnis kommt ein Forschungsteam um Professor Hagai Levin von der Hebrew University Hadassah. Für Studienleiter Levin ist das ein ernstes Warnsignal. Gegenüber dem Guardian sprach er von einer großen Krise der männlichen reproduktiven Gesundheit, der derzeit nicht genügend Aufmerksamkeit geschenkt werde. Der beobachtete Rückgang sei so deutlich, dass er nicht mit Zufall oder einem statistischen Fehler zu erklären sei. Eine angebliche Briefwahlpanne ist in Magdeburg aufgeflogen. Denn 440 Wahlberechtigte erhielten in Magdeburg ihre Briefwahlunterlagen doppelt. Die Verschickung der doppelten Briefwahlunterlagen befeuert die Debatte um die Sicherheit der Briefwahl erneut. AfD-Bundeschef Tino Chrupalla hatte bereits im ARD-Sommerinterview mögliche Manipulationen in Pflegeheimen in Zusammenhang mit der Briefwahl angedeutet. In den Städten Halle und Magdeburg haben diesmal mehr als 87.000 Bürger die Briefwahl beantragt. Das ist ein deutlicher Anstieg gegenüber früheren Wahlen. CIA-Direktor John Ratcliffe flog mit einem US Air Force Transportflugzeug nach Moskau, um sich mit russischen Geheimdienstbeamten zu treffen, berichtet CBS News. Das Medium berief sich auf Kreml-Sprecher Dmitri Peskov, der bestätigte, dass Ratcliffe hochrangige russische Geheimdienstvertreter getroffen habe. Jedoch nicht Präsident Wladimir Putin. Peskov warnte zugleich, es sei noch zu früh, um zu beurteilen, ob das Treffen dazu beitragen könne, die bilateralen US-russischen Beziehungen aus ihrer tiefen Krise herauszuholen. Der Besuch ist Ratcliffes erste bekannte Reise nach Russland seit seiner Ernennung zum CIA-Direktor. 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